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0: letzten Sonntag kam ich allein von einer Diskothek zurück und ging noch vom Sound behämmert und benebelt durch den Park nach Hause. 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Plötzlich stellte sich mir jemand in den Weg. Etwas Kleines, Grünes, mit großen lila Füßen. 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Na sowas, dachte ich laut. Seine Nase glühte mir wie eine Leuchtdiode entgegen. Bin zwar nicht mehr ganz nüchtern, aber so benebelt nun auch wieder nicht.
1: Mein Name ist Oxygen 4,
0: sagte er in einwandfreiem außerirdischem Akzent. Ich antwortete, yes sir, I can boogie, but don't let me be misunderstood. Während er mir freundschaftlich seine musikalische Gummihand reichte, setzte eine fliegende Discoscheibe lässig neben uns auf. 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Dimension. 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

diesen sehr eigenwilligen Planeten. Wir setzen sanft auf. Großer Empfang und stürmische Begrüßung. Alles schien sich hier im gleichen Disco-Rhythmus zu bewegen. Ein kleines grünes, offensichtlich weibliches Wesen meinte, sie wäre die Queen of Disco Town und nahm mich mit ihrem Wesen gefangen. Einige grüne Helfer führten mich danach gefesselt zu ihrem Heiligtum, einer riesigen Rhythmusmaschine. Man hat mich also gekidnappt, als besonders schönes Exemplar für ihren interplanetarischen Zoo. Na, dachte ich leicht verstimmt, so haben wir nicht gewettet. Ich entfernte etwas aus ihrer Maschine, ohne dass es jemand bemerkte. Und plötzlich klang das Ding so, yeah. Oh, aus ihrem gewohnten Rhythmus wurde eine Mischung aus Rumba, Cha-Cha-Cha, Marsch und Walzer. 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Man flehte mich an, ihren Beat wiederherzustellen. 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Tja, und so bin ich wieder hier. Und mein kleiner Freund Oxygen 4 hat mich natürlich begleitet.

übrigens Oxygen ist hier geblieben. Falls ihr ihn in irgendeiner Diskothek treffen solltet, so grüßt ihn schön von mir. Und

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Einen wunderschönen guten Abend hier auf Radio SSC. Da seid ihr wieder eingeschaltet am Montag, im Juni, in der Woche, wo die Fußball-WM beginnt in Amerika, in den USA und in Kanada und in Mexiko. Der Auftakt haben wir jetzt hat heute gehört, die 11. von 1974. Fußball ist unser Leben. Ja, da, wenn ich jetzt halt an die ostdeutsche Republik denke, hier zum Beispiel an die DDR, hat man damals gesagt, und Deutschland hat gegen die DDR gespielt und hat verloren. Ja. Sparwasser hat das umgesetzt damals. Das war für den Helmut Schön damals bei der WM eine große, große Niederlage. Ja. Aber das war vielleicht ein Glück, da waren sie dann in eine andere Gruppe, da waren sie nicht so schwer drin, wo sie dann doch bis nach oben sich gespielt haben damals in die Endrunde, ja, damals. Wir machen weiter, heute mit 70er Jahren, ja, Schlager, da haben wir ja schon begonnen mit der Nationalelf, mit Fußball ist unser Leben, da gab es noch viele Lieder, mit Peter Alexander hat die Fußballnationalmannschaft gesungen und Udo Jürgens, dann war noch Michael Schanze, ja, der hat das auch gemacht, ja, der hat auch ein Lied gesungen mit der Nationalelf, auch für die Fußballer damals, und das war damals noch, wo der Franz Beckenbauer dabei sein. Da gehen wir mal nach Mexiko und da gehen wir mit Rex Gildo in das

Ja, 1972 zurück und zwar mit Fester Mexicana und wir machen bis 22 Uhr heute Abend Musik hier auf Radio SSC, deutscher Schlager der 70er.

Das war der Rex Gildo, einer, der wo nimmer unter uns weilt, wie viele Stars auch nimmer unter uns weile. So wie der Karel Gott, ja, oder wenn man dann denkt an den Titel von Wann wird's mal wieder richtig Sommer, ja, wie damals der Rudi Karel gesungen hat. Aber einer, den haben wir noch, der wo bei uns noch dabei ist, ist der Jürgen Treft, auch nimmer der Jüngste hier. Und der singt Ein Bett in Kornfeld, ja, da muss man schon ein bisschen aufpassen, wenn man in der Nähe von Wald wohnt, so wie in Nussloch zum Beispiel, wo die Bußert-Reviere sind, ja. Das Forstamt informiert aktuell, also eine brandaktuelle Meldung, in Nusslocher Gemeindewald. Betroffen ist vor allem der Bereich Tannengartenweg und den Blockhüttenweg. Dort verteidigt ein Greifvogel momentan sehr intensiv seine Brut und seinen Nachwuchs im Horstbereich. Ja. Und das bedeutet, die wollen alle spazieren gehen, besser mal eine Kopfbedeckung aufzusetzen. Ja, das mal ganz wichtig, weil das kann eine Scheinattacke möglich sein, dass er dann angreift, weil er dann sich gestört fühlt oder dass er das Ganze zu vertreiben. Ja. Das ist mal gar nicht so ohne das Ganze, deswegen ein bisschen aufpassen, auch die Hunde an die Leine nehmen, ja, so ein Bussard hat ruckzuck mal auch so ein Tier verletzt. Aber wenn man dann in den Kampf liegt und ein bisschen weiter aus am Wald ist, nicht im Tanne, ja, wieder Tannengartenweg, ja, oder irgendwo in der Blockenweg, mehr im Feld raus, da kann man im Kornfeld, ja, das war damals die 70er Jahre, auch mal wieder drin sein.

Ja, Kornfeld, ich bin eine neuere Aufnahme, aber mir habe ich gesagt, hier ein knallrotes Gummiboot. Fahren wir von Wald ein bisschen in den See hinaus, ein bisschen an den Teich, ja, wo man dann ein bisschen schwimmen kann. Bei dem Wetter hier, wo es dann wieder richtig schön warm wird, ja, momentan, ist es nicht so warm. Na, Juni ist ein bisschen abgekühlt, eigentlich ganz gut, weil ich meinen Garten heute auch wunderbar bestalten konnte, also mal wieder vom Unkraut befreien, dass es ein bisschen eigenermaßen nach Garten aussieht. Mal gucken, was wir da alles reinsetzen. Mal sehen, was da noch alles auf uns zukommt. Da gehen wir lieber los mit ein knallrotes Gummiboot und entspannen uns hier mit Wenke Möhre.

Jawohl, da sind wir mit dem Zimmerboot rausgefahren. Wir haben ja bald die Sommerwende her, die offizielle. Ja, die haben wir schon. Und dann haben wir noch den Siebenschläfer, ja. Haben wir ja auch noch. Die Sonnenwende, die geht dann am 21.06. Ja, wieder, dann geht die Sonne wieder rückwärts. Und der Siebenschläfertag ist am 27. Ja. Da kann man wohl ganz schön hier mal reinschauen. Sommeranfang, wie schon angekündigt, ist der 21.06. Ja. Und am 24. ist dann Ende mit Spargel. Ja. Da ist dann der Johannistag, da gibt es auch keinen Spargel mehr. Das ist alles so in diesem Monat hier, im Juni. Und heute ist Tag des Meeres und der Welthirntumortag, ja. Oder was noch ist, was ganz lustig ist, habe ich auch noch gesehen, was willst du trinken? Tag. Ja, das ist auch was Komisches. Was will ich trinken? Was man denn durchlöscht, ganz klar. Egal, ob es jetzt ein Kaffee ist oder ein Tee, ganz egal. Oder abends mal ein Glas Wein oder ein Glas Bier, je nachdem, wie man eigentlich das Ganze möchte. Und dann vielleicht noch ein bisschen zuschauen. Ein bisschen, ja, so wie im Kino praktisch. Die haben dann immer diese Popcorns. Aber man kann auch ein bisschen abends ein Glas Wein haben. Wie ich damals schon mal in so einem öffentlichen Theater war, so in einem Bauerntheater. Da war der Ziegekäsehof und da war ein schon tolles Theater. Und dann hat die Ziege hinten dran gemeckert. Da gab es ein bisschen Ziegekäse und ein Wein. Und dann haben diese Theater gespielt, so wie der Roberto Blanco singt in den 70er. Und zwar, wir sind ja nicht den hier von Nussloch, sondern der von Mexiko.

Ja, was haben wir das Lied früher getrillert, auch mit anderen Orten, so wie Schriesheimer Wein und so weiter. Ja, da wurde dann so viele Texte draus gemacht aus dem Udo Jürgens Titel, ja, damals. Und da haben wir geschungelt und gefeiert. Wie damals die Deutschen in den 70er Jahren viele nach Spanien gefahren sind. Das war der Urlaubsort Nummer 1, alles fort nach Italien mit den Autos, ja, über Frankreich rüber. Da waren die großen Ferien. Die sind ja dieses Jahr Ende Juni, ich habe ein bisschen im Lena vorhin gerade mal reingeschaut, wie es so aussieht mit den Ferien. Da habe ich gerade gesehen, die Schulferien, die fangen, die ersten sind dann am 29.06., ja. Die fangen dann in Hessen an, ja. Oder dann geht es im Juli weiter dann. Und dann geht es immer weiter in den Juli und der 9.07., der 2.07., ja, der in manche Bundesliga Hamburg beginnt am 9. Baden-Württemberg und Bayern sind dann wieder das Schlusslicht. Die fangen dann, haben dann wieder am, guck gerade mal, was da ist dann, der 30.07. bis zum 12.09., ja, hat Baden-Württemberg und hier Bayern am 3.08. bis 14.09., ja, haben die dann Ferien. Wir haben ja gerade Pfingstferien gehabt in Baden-Württemberg, da gingen gerade die Ferien zu Ende und in Sachsen-Anhalt, gucke ich gerade mal dann rein, da gab es Aufwingsferien bis zum, von 26.05. bis 29.05. waren dann die Pfingstferien. Also bei uns waren sie dann etwas später in Baden-Württemberg, die waren dann am 26. bis 5.06., also eine Woche lang, kann man wohl sagen, über Fronleichnam, ja, weil bei uns war ja ein Feiertag, in manchen Gebieten ist es nicht, in Norddeutschland zum Beispiel gibt es das nicht, aber dafür der Urlaub kommt jetzt ganz bestimmt wieder. Also Feiertag gibt es jetzt bis im Oktober keine mehr. Der 3. Oktober, der ist auch dann auch, so wie ich gesehen habe, ist der am einen Tag am Samstag. Ich guck gerade mal schnell durch. Ja, damals. Ja, ich bin richtig, ja. Der war am 3. Oktober, ist Samstag, also wieder nichts für die Arbeiter. Da gibt's wieder zwei Feiertage, und zwar der Samstag und der Sonntag, ja, der Tag der Deutschen Einheit. Und ja, da haben wir dann wieder einen weniger. Aber die, wo am Samstag arbeiten müssen, die können sich dann doch ein bisschen freuen in den Geschäften, die wo dann nicht arbeiten müssen. Aber jetzt halt kommt die Inka Marina. Marina, genau, und zwar mit Eviva España. Es war so ein Titel, ein Urlaubstitel, der wo damals reingehauen hat, weil so viele Deutsche nach Spanien in den Urlaub gefahren sind, weil die Gläser, die sind voller Wein.

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1: Ja, da sind wir zu Hause. Da habe ich mir gerade so überlegt, was war damals in Osten? Ja, in der DDR damals war das Nacktbaden. Da habe ich die Ostdeutschen immer so, also die DDR beneidet. Die waren da ein bisschen offener mit ihrer Sexualität wie hier im Westen. Da wurde dann richtig nackt gebadet und da wurde Mann, Frau, Kind, da wurde dann nicht geschaut, ob das irgendwie was ist, sondern es war einfach die Natur. Und da kann man nur sagen, wie der Jürgen Markus meint, eine neue Liebe ist wie ein neues Leben.

0: Das war Jürgen Markus, auch einer, der wohl nimmer unter uns weilt. Aber jetzt haben wir noch den Heino, den gibt's noch. Aber der hat damals ein Caramba, Carajo, ein Whisky gesungen und noch viele, viele andere Lieder mit der Gitarre, wo er dann von den Bergen rauscht, das Wasser fällt mir gerade ein. Aber einer, der wo dann immer in der Hitparade mit Dieter Thomas Heck eingeschlagen hat, war der Blau-Blau-Blüter Enzian. Ja, und da waren wir in den Bergen und da sind wir jetzt dann auch hier bei uns mit Meino.
1: Ja.

Jawohl, ja, haben wir gesungen jetzt das mit Heino Blaublüder. Ins Johannes, gehen wir liebe Grüße nach Zeudern zum Karl-Heinz, zu der Werkstatt, Freunde. Ich mache tolle Musik, ja, freut mich natürlich, Daumen hoch. Gefällt mir, lieber Karl-Heinz. Und ich habe ein schönes Lied auf die spontane Stelle rausgesucht, weil ich weiß, ihr seid Winzer. Ja, habt ein toller Zeudnerwein und da gibt es auch ein schönes Lied hier von dem Bartnerlied, auch ein Zeudnerlied hier, wo man den Text hier reingebracht hat. Aber ich habe jetzt einer, der wo für euch da ist und passt für die Weinberge, weil ich weiß, im Weinberg gibt es immer viel Arbeit, da werden die Rebe gebunden, da werden sie geschnitten, da muss sauber gemacht werden, da wird gespritzt und so weiter und wird gelesen, gekeltert und so weiter. Da gibt es auch wirklich viel unanbartischen Bergstraße hier bei uns hier, da gehört dann natürlich Zeudern natürlich auch dazu, das gehört auch noch zu Baden. Da haben wir den Toni Marschall aus Baden-Baden, der wo auch nicht mehr unter uns weilt, habe ich jetzt den schönen badischen Wein.

Folgende Musikanten, das waren Nina und Maik. Jetzt habe ich einen Musikwunsch, und zwar von Walter aus Grohl, aus dem schönen Zollernalbkreis. Alpkreis. Er hat sich den Roland Kaiser gewünscht aus den 70er Jahren, und zwar meint er, wir sind noch lange nicht Schachmatt hier bei Radio SSC. Er grüßt mich und ihr alle Hörerinnen von Radio SSC und wünscht uns eine störungsfreie Sendung und noch viel Spaß bei heute Abend. Danke, lieber Walter, und hier kommt dein Musikwunsch.

Es gibt auch noch liebe Grüße an die Steffi in Nussloch hier. Die hört auch zu hier bei uns heute im Schlagerabend hier bei Radio SSC. Geh mal liebe Grüße in Nussloch zur Steffi. Ja, und in die Beethovenstraße. Ja, da sind wir auch in Nussloch, haben wir auch noch die Ursel. Die hört auch noch zu. Die habe ich gerade noch geschrieben. Die hat geschrieben, mach weiter so. Wir lieben Schlager, auch wenn wir es auch nicht mehr in den öffentlichen hören. Aber gesagt, wir in Sachsen-Anhalt, ja, in den Mitteldeutschen Rundfunk gibt es doch den Schlager. Und wir spielen auch den Schlager. Und deswegen habe ich mich versprochen, dass wir wenigstens hier noch 2 Stunden lang Schlager spielen. Jetzt haben wir schon eine gute Stunde gespielt. Und deswegen in Nussloch, für alle, die von Nussloch hier zuhören, heute Abend hier bei Radio SSC, am 17. Juni, ja, geht's los im Park, 19 Uhr, die Sängereinheit Nussloch singt und musiziert, ja. Nussloch intakt heißt das Ganze. Und jeden Mittwoch dann anschließend dran, 4 Wochen lang, ist ein anderer Chor da, ja. Das sind die Chöre, ja. Die Sängereinheit ist der erste Chor, wo das Ganze öffentlich macht hier, wo man dann auch die Gesangbücher ausgeteilt bekommt, dass man mitsingen kann mit dem Chor untereinander, nebeneinander, füreinander und natürlich musikalisch das Ganze begleitet in Nusslocher Park in bei uns. Da ist natürlich musikalisch dann das Ganze geboten. Auch in Heidelberg, wenn die Altstadt wieder singt, ja, die ganze Ecken und Kanten dann wieder Ende Juni geht's dann wieder los. Also singen macht frei. Also wenn ich singe kennt, also ich, momentan geht's gar nicht. Ich habe so eine Attacke für den Hustenreiz, ja. Also früher haben wir nur so einen Hustenreiz gehabt, ja. Da haben wir auch so einen Chor gehabt, wo der Wolfgang Schneider damals noch dirigiert hat. Aber damals haben wir dann noch ein bisschen Spaß gehabt. Und das Spaß am Singen ist natürlich das ganze Wichtige, wo man das Ganze machen sollte. Und Singen macht frei, Hormone werden freigesetzt, die Glückshormone werden durchgesetzt, weil dann wirklich viele Freude dabei ist. Und im Jahre 1974 kam die Tina York auf das Thema, ja, Entschuldigung, kam es auf das Thema, und zwar hat sie gemeint, wir lassen uns das Singen nicht verbieten.

Ja, wir lassen uns das Singen noch lange nicht verbieten und den Schlager schon mal gar nicht. Wir spielen heute Schlager der 70er Jahre. Das war die Schwester, die Tina York. Jetzt kommt die Mary Rose, das ist die andere Seite, die zweite Schwester. Also die, wie ich gesagt habe, das sind Geschwister. Und die hat Mary Rose meint, nur die Liebe lässt uns leben. Das war so ein Titel Anfang der 70er Jahre. Das war so ein Titel, immer, wo ich dann immer gerne im Radio gehört habe. Ja, wie gesagt, wir haben die Musik hier bei uns im Radio SSC heute verschrieben, der 70er. Ich habe auch noch ein paar von den neuen, also besser gesagt von der DDR damals, die Titel, ja, ich sag's mal ganz offen, wie es ist, habe ich jetzt dann auch noch drin. Aber jetzt haben wir jetzt einmal noch die Mary Rose und anschließend habe ich den Peter Orloff. Das brennt so heiß wie Feuer. Ja, kann man wohl sagen, im Sommer vielleicht schon, aber jetzt hat bei uns momentan ist es normal still jetzt. Hat, ja. Ist das Wetter noch so kühl, kann es nur so weitergehen. Was muss aber sein, nicht? Ne?

Das ist Abenteuer, ja. Ich kenne noch ein Lied von Costa Cordalis. Und die Sonne ist heiß, hat auch ganz schön gebrennt. Jetzt haben wir noch den Chris Roberts hier, und zwar mit den Maschen der Mädchen. Warte mal rausgucken, was heute in den 70er Jahren war mit den Maschen.

Es Robert, die Maschen der Mädchen. Und ich kann mich dann immer noch an die Zeiten erinnern, wenn mittwochs das Wunschkonzert kam, vom Telefon zum Mikrofon mit Heinz Siebeneicher, oder? Das kam von Südwestfunk aus Baden-Baden und in Mannheim und Ludwigshafen wurde das Ganze immer dann telefonisch aufgenommen und da wurde noch einen schönen Personenkreis ausgesucht. Das sind so die Erinnerungen, wo ich damals noch hatte, damals in der Zeit vom Schlager, wo man dann bis 24 Uhr noch hören kann. Das war eine tolle Zeit, sage ich dann immer wieder. Da gab es nicht so viele Fernsehprogramme. Da hat man sich schon mal gefreut, abends mal den Radio einzuschalten. Das Stereolicht in dem Radio leuchtet auf und dann kam das alles in Stereo. Genauso wie damals in Hitparaden von Dieter Thomas Heck. Ja, da hat man das in Farbe dann richtig gesehen, die Ramona in schön braun. Ja, und zwar mit alles, was wir wollen auf Erden. Wir wollen glücklich werden.

Ja, jetzt habe ich noch einen schönen Titel extra für den Karl-Heinz rausgesucht. Er hat sich gerade so ein schönes Bild hier bei mir reingestellt in WhatsApp hier. Und er fühlt sich schon wieder richtig jung in dieser Zeit. Und ich weiß, ich habe einen schönen Titel für ihn, wo er immer dran denkt an seine Tochter. Die hat ja schon zwei Enkel. Und zwar mit dem Titel habe ich jetzt halt für ihn extra heute Abend und für die Smart-Gretle heute Abend mit Angela rausgesucht.

auch in der DDR, da sag ich mal jetzt in Sachsen-Anhalt, im ganzen Osten, wurde auch die Puddies bekannt. Hier auch bei uns im Westen war sie dann ein großer Renner und haben einen großen Erfolg gehabt. Auch hier bei uns, und zwar mit, habe ich jetzt schöner Titel jetzt hat, Wenn ein Mensch lebt, und hinten dran habe ich dann noch den Frank Schöbel wie ein Stern. Das sind die Titel aus den neuen Bundesländern oder damals in der DDR, wo dann hier auch gespielt wurde und immer wieder ein großer Erfolg hatten und heute auch wieder bei uns hier im Westen gerne gehört werden, hier bei uns bei Radio SSC. Das hat eingeschaltet mit den Schlager der 70er. Und jetzt haben wir jetzt, wie gesagt, die Puddies mit Wenn ein Mensch lebt.

Ein weiterer Musikwunsch, und zwar von natürlich den Robert aus Roßlau. Und der hat sich gewünscht von Holger Biege, sag mal, ein Dichter. Das ist auch ein schöner Titel von Ostdeutschland hier. Und der grüßt hier alle Hörerinnen und Hörer hier in unserem Sendegebiet, hier bei uns bei Radio SSC. Lieber, jetzt hat dein Musikwunsch aus Roßlau, jetzt hat der Holger Biege für dich jetzt hat hier bei uns bei Radio SSC.

0: Weiterer Musikwunsch habe ich jetzt von der Yvonne aus Ilsenburg, und zwar rote Gitarren, weißes Boot ist ihr Musikwunsch. Und sie grüßt hier alle Hörerinnen und Hörer von Radio SSC.
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Mutter Olivia habe ich einen schönen Musikwunsch bekommen. Die hat sich gewünscht, und zwar Wolfgang Petri, und hat mir da ein paar Titel hier zugeworfen. Ich habe einen rausgesucht, jetzt hat einfach spontan, und zwar Wenn ich gehe von Peter Maffay, den haben wir gerade schon vorhin mit Angela, und jetzt haben wir jetzt aber, jetzt ein Wolfgang Petri, Wenn ich gehe, hier bei, aber da gehen wir noch lange, bis 22 Uhr, wir haben noch eine halbe Stunde, bevor die Olivia ans Mikrofon tritt, hier haben wir noch ein bisschen Zeit, bis 22 Uhr, da bin ich noch drauf, hier bei Radio SSC, dann übernimmt die Olivia dann ab 22 Uhr das Mikrofon für euch hier vom Radio SSC. Aber hier kommt mal erst ihren Wunsch hier von ihr. Praktisch hier aus Ilsenburg. Jetzt hat hier mal drin. Ich gucke gerade. Oh, da haben wir. Jetzt hat aber jetzt. Los jetzt hat.

Wenn ich gehe, Wolfgang Petri, ich habe gerade so ewige Gedanken drüber gemacht, hat, wie die Zeit vergangen ist, so wie das alles rumgegangen ist. Da haben wir die Fassach gehabt, da haben wir diese Veranstaltung gehabt. Es ging alles so vorbei. Alles hat man so mitgenommen und alles ist schon wieder Geschichte. Und es kommt wieder Neues dazu. Aber wenn ich dann dran denke, wenn ich dann immer auflege als DJ und da kamen dann immer wieder die Wünsche hier, ich soll Schlager spielen, wo man mitsingen kann. Ja, und da ist mir noch einer eingefallen, wo man letztes Jahr, wo ich einen Auftritt gehabt habe als DJ und habe dann diese ganze Meute zum Tanzen aufgefordert und zum Singen wurde auch dieser Titel gewünscht von Karel Gott und zwar die Babitschka und vielleicht alle anderen, die wollen dann Platz haben und vielleicht mitsingen wollen, die können mal die Babitschka hier besingen, hier von uns, hier von Karel Gott, der wohl leider nicht mehr unter uns weilt, aber die Musik, die lebt weiter und ich sage immer wieder, ganz tolle Schlager und ich beneide die Jugend, dass sie die Lieder alle können, da bin ich immer so überrascht, wenn ich so als DJ auftrete und die alle so mittrillern und mitpfeifen.

Und dann geben wir alle mal unsere noch die Hand. Komm, gib mir deine Hand. Ja, vorhin haben wir schon mal einen Titel gehabt von Toni Marschall von Badischer Wein. Jetzt komm, gib mir deine Hand und wir geben uns die Hände hier zum Frieden, dass wir bald wieder Friede haben. In den 70er Jahren haben wir gerade mal dran gedacht, dass es mal wieder sowas kommt. Aber der Toni Marschall, der meint dazu mit komm, gib mir deine Hand. Das sind so die 70er hier bei Radio SSC.

Yay! Gehen wir mal kurz nach Spanien rüber zu Julius Iglesias. Und zwar fahren wir mit dem Schiff, das vorüberfährt.

Jetzt fahren wir noch mit dem Zug nach nirgendwo, hier fast am Ende, hier bei uns, hier bei Radio SSC, die Schlager der 70er Jahren.

0: nicht gehen. Ich sage danke fürs Zuhören. Ich wünsche euch eine
1: gute Nacht.
0: Und
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0: Das war's von meiner Seite. Ich werde am kommenden Montag die Sendung fortführen. Hier bundischen Abend, hier für euch, hier bei Radio SSC. Ich habe mal die ganzen Titel hier noch abgespeichert und eure Wünsche habe ich auch noch abgespeichert. Die kann ich heute Abend nicht mehr spielen, da heute Abend um 22 Uhr lang gleich anschließend die Olivia ans Mikrofon kommt. Ich mache mich jetzt noch kurz und sage Tschüssi, bye bye, den Kranken eine gute Besserung und ich wünsche euch eine gute Nacht. Das wünsche auch euch der Reinhard May. Ein schöner Titel aus den 70er. Tschüssi, bye bye, euer Georg. Bis am kommenden Montag, wenn es wieder heißt. Bund durch Namen am Mikrofon, euer Georg.

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1: Hallihallo aus dem Harz am Mikrofon für euch, die Olivia. Die letzte Wunschsendung war so ein Erfolg, dass ich sage, okay, ich mache wieder eine und es wird demnächst wieder eine geben. Ja. Eure Titel bei uns. Ihr dürft sie selber ansagen und habt viel, viel Spaß dabei. Vielen lieben Dank für die vielen Einsendungen eurer Wünsche und es geht gleich los.

0: Wenn ihr Lust habt, dann könnt ihr mir natürlich viel, viel mehr Wünsche zuschicken. Immer wieder frage ich euch danach oder ihr schickt sie mir direkt einfach in mein Postfach, über Facebook, über WhatsApp, wo auch immer. Ist mir völlig egal. Schreibt mich einfach an. Ich freue mich wahnsinnig drüber. Ja, und wenn ihr natürlich eure eigene Stimme im Radio hören wollt oder jemanden grüßen, die Tante, die Oma, den Freund, die Freundin, den Kumpel, die Fußballkameraden, den Chor, wen auch immer, schickt sie mir einfach, sprecht den Wunsch ein und gerne wird dann eure Stimme auch bei uns im Radio SSC aus dem Harz gesendet. Also, nix wie ran, weiter geht's mit dem nächsten Song.
1: Hallo Olivia, hallo, hallo. Eine große Überraschung. Ja, ja, natürlich. Kannst du vielleicht Heino suchen? Ich liebe Heino. Ja. Wir lagen zum Madagaskar. Oder welche andere liebe ich? Alte Kameraden. Auch, schöne Lieder. Herzlichen Dank, Olivia, für deinen Anruf, für dein Message hier. Und liebe, liebe Grüße aus Ohio, aus den Vereinigten Staaten hier. Saludos cariñosos desde Estados Unidos. Para todos los que escuchan la radio, un cariñoso abrazo a todos, ¿cierto? Desde Ohio, desde Urbana, y les deseo un muy lindo día.
0: Na, und dann danke ich erstmal dem Fernando Melcher und schicke ganz, ganz liebe Grüße zurück nach Ohio. Many, many greetings and большое спасибо and Вы замечательный и крепкого здоровья. До свидания.

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1: So, Olivia, dies wäre zum Beispiel mal ein Wunsch. Ja, da habe ich heute Morgen gehört und dran gedacht, das waren doch noch Zeiten, so als wir jung waren und die 70er Jahre, nicht wahr?
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0: Der nächste Song kommt direkt aus Oklahoma, aus den Vereinigten Staaten, aus Calera. Und der stammt von Brandon T. Smith an seinen Bruder Joel. Der Bruder, der ist hier stationiert in Deutschland. Und damit schicke ich natürlich auch mal Grüße an alle unsere Soldaten, die hier irgendwo auf der Welt stationiert sind. Oder an die Soldaten von den Vereinigten Staaten hier stationiert sind bei uns in Deutschland. I will send greetings to all your soldiers of the world and soldiers from the United States here in Germany and greetings with a voice message from Brandon. Here is your brother Brandon to you, Joel. Thank you. A wonderful song. The Grab Band, You Drop a Bomb on Me. Greetings.
1: Hello, Joel. This is your brother, Brandon, over here in Calera, Oklahoma, USA. My friend Olivia's had a radio station for several years, and she's been my friend on Facebook. I'd like to wish you happy greetings and let you know that me and our family loves you very much, and we're very proud of you. Go, Joel Matthew Smith, USA. Woohoo! Sergeant Flores Class. You go, boy.

Diese Grüße gingen zum Truppenübungsplatz Grafenwöhr. Brandons Bruder ist dort Sergeant First Class. Der Truppenübungsplatz Grafenwöhr ist ein Übungsplatz der US-Streitkräfte Grafenwöhr Trainings Area, GTA, in der Oberpfalz, also in Bayern. Und den nächsten Song, den kennt wohl jeder amerikanische Soldat. Und erlangte Weltberühmtheit und wurde ein Welthit im Zweiten Weltkrieg. Ja, und obwohl dieser Song aus einem Blickwinkel eines Soldaten geschrieben wurde, so wurde er fast immer nur von Sängerinnen gesungen. Und hier ist er, der Song. Hier ist Lalle Andersen mit Lily Marleen. 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Brandon's brother is Sergeant First Class there. The Grafenwöhr Military Trainings Area is a trainings area for the US Army Forces. Grafenwöhr Trainings Area GTA is a Upper Palatinate, Bavaria, also Bayern. Their next song knows every American soldier and it became a world hit in World War II. 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Here is Lalle Andersen with Lily Marleen.

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Hallo liebe Freunde, hier ist Ingo Di auf Radio SSC. Gerne möchte ich einen meiner Songs von meinem aktuellen Album vorstellen. Jetzt in der Sendung bei der lieben Olivia, der Song Besser als still zu bleiben vom Album Kleine Schritt. Ich grüße alle Hörer von Radio SSC und wünsche viel Vergnügen. Passt auf euch auf und bleibt gesund. Euer Ingo Di.

Ja, die Gedanken sind frei, haben meine Eltern früher schon uns vorgesungen. Allerdings nicht mit Konstantin Beckers Text, ne, sondern anderen. Wir haben es ja als Volkslied auch schon gelernt. Übrigens im Chor.

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1: Einen wunderschönen guten Tag an alle zusammen. Einen schönen Gruß an die liebe Olivia, die heute wieder mal eine sehr schöne Sendung macht. Und ich wünsche mir den Song von den Fantastischen Vier, Dida. Und schöne Grüße an all die, die nie im Rampenlicht stehen und all an die nie in Vergessenheit geraten. Und an alle Zuhörer, ich wünsche euch noch einen schönen Tag und noch ein schönes Zuhören bei Olivia.

0: Hallo Olivia, ich grüße mit dem Lied Shadow on the Wall alle meine Biker-Freunde, die da wären, Andi, Peter, Kohle, Bernd, Uwe und Steffen.
1: Dann sage ich nochmal ganz lieben Dank an den Frank und natürlich an die Biker-Jungs, die mir auch ganz, ganz arg am

der Wunsch meines verstorbenen Freundes war ja, nicht zu trauern, sondern fröhlich zu sein. Und ja, ich sag mal, nachdem ich 5 Badewannen voll geweint habe, muss ich jetzt auch mal nach vorne schauen und mal wieder ein bisschen Lächeln im Gesicht haben.

0: Am Mikrofon für euch die Olivia aus Ilsenburg. Wir freuen uns natürlich über Kritiken und Anregungen, die ihr uns regelmäßig zuschickt. Verbesserungsvorschläge, die wir gern, sofern es uns möglich ist, hier bei uns im Radio einbinden. Manchmal erreicht uns dann doch mal ein Kompliment, was wir euch unbedingt vorspielen müssen. Und wir haben uns wahnsinnig drüber gefreut, denn dieses Kompliment kommt aus vollem Herzen. Hier ist er, Tommy aus Hamburg.
1: Du bist ja auch eine Person, die gerne mal so ein bisschen tröstet und so weiter. Und dafür danke ich dir ja auch. Aber wie gesagt, es ist immer so schön, wenn man so nette Leute wie euch hat hier, weißt du, die dann so ein bisschen aufbauen und lustig sind. Ja, also wie gesagt, ich bin wunschlos glücklich zurzeit. Ja, ich muss ja gestehen, ich bin ja so ein richtiger Werner-Fan, ne? Also ich liebe Torfrock, ich liebe Brösels, Comics und auch die ganzen Filme drumherum, also wie gesagt. Ne? Also ich habe sogar noch ein T-Shirt vom letzten Werner-Rennen, also das war ja mega geil. Könnte ich jetzt davon schwärmen. Ja, und dann halt immer so diese Sprüche, die da halt immer so kommen, ne? Hübenbäcker! Oder irgendwie so, also ich finde das immer so geil, also ganz ehrlich, also. Wenn die da alle so durchdrehen oder hier der eine Rocker da immer so, also. Jetzt ist hier Achterbahn! Oder irgendwie so. Also ich finde das immer so geil, also.
0: Herzlichen Dank für deinen lieben Wunsch. Und hier gehen natürlich ganz liebe Grüße nach Hamburg. Da gibt es natürlich eine riesen Party demnächst. Und ich sag viel Spaß mit Torfrock.
2: Ja, dann schmeiß mal die Partydiskette ein.
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0: Jo, Erik, vi muss mal hier auf andere Gedanken kommen, ne?
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2: Und nun ein Song in eigener Sache. Wie ihr wisst, komme ich ja dem Harz. Die höchste Erhebung des Harzes ist der Brocken mit 1142 Metern. Dort gibt es die Nacht der Nächte. Und zwar die Nacht der Walburgis. Walburgisnacht genannt. Und dort fliegen die Hexen auf ihren Besen, auf Mistgabeln, auf Heuschobern, auf Wildschweinen, auf Zickenböcken. Was auch immer sie greifen können, zur Not kann es auch ein Mann sein, in Richtung Brocken, um dort mit dem Teufel zu tanzen und alles zu verführen, was Rang und Namen hat. Und ich glaub's ja nicht, es gibt sogar einen eigenen Song. Und hier ist er für euch. Harzer Hexen.

Ich krieg hier gerade voll Kopfkino. Also ich stelle mir das so vor. Du schweißt ja der Bohnen und der vom Haas wie so eine Hexe über Hamburg. Also.

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Und hier habt ihr den schlagenden Beweis, dass bekannte Opernsänger auch gern Rockmusik hören. Hier ist ein Song von ihm, Marco Antonio Varela aus Las Vegas.

Selbstverständlich gehen ganz, ganz liebe Grüße auch an all unsere Trucker, die auf dem Weg sind, in ihrer fleißigen Arbeit unterwegs. Und da sage ich vielen, vielen Dank und das Ganze natürlich mit Country. Viel Spaß und gute Fahrt.

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Am 28.12.1966 wurde mein Sohn Andreas geboren und ihm ist dieses Album gewidmet. Andreas ist unser Sorgenkind. Das Sorgenkind von meiner Frau Helga und von mir. Als ich 1978 auf der Suche nach starken Country-Songs für ein Album die 24 bekanntesten Country-Hits auf den amerikanischen Titel Teddy Bear stieß, hat mich dieser Song verständlicherweise sofort berührt. Obwohl ich den Text wegen des amerikanischen Dialekts nur teilweise verstand. An einem heißen Julitag habe ich mich hingesetzt und die Geschichte nach meinem Empfinden geschrieben und ich glaube, dass mir dabei jemand die Feder geführt hat. Als ich dann mit der fertigen Story zu meinem Freund und Komponisten Hans-Georg Moslehner kam, war auch dieser gleich tief berührt, setzte sich spontan ans Klavier und komponierte diese Melodie dazu. Fast 10 Millionen Mal auf Tonträgern erschienen und verkauft, ist Ruf Teddy Bear 1-4 eines der erfolgreichsten Lieder in Deutschland. Ich habe, und das weiß ich, vielen Menschen das Gefühl gegeben, mit ihren Problemen nicht allein zu sein, und ich habe mit Sicherheit so mancher Seele Trost und Hoffnung gespendet. Und fragt mich einer, was ist Glück? So zitiere ich meinen Andreas, der kaum sprechen kann. Papa, ich bin Teddybär.

Der eine oder die andere weiß vielleicht, dass ich gerne mal in meinem Garten rumbuddel, wenn auch nicht immer erfolgreich. Meine Gartennachbarn wissen es und sie haben manchmal auch sehr viel Geduld mit mir. Und dafür möchte ich mich ganz herzlich einmal bei meinen lieben Gartenfreunden bedanken. Und dieses Lied ist speziell für meine lieben Gartenfreunde vom Maulwurf.

0: Die Zeit verrinnt wie im Fluge. Mein Gott, nichtsdestotrotz, ich werde wiederkommen, definitiv. Aber für heute soll es mal Schluss sein. Ich bedanke mich von ganzem Herzen bei euch und wünsche euch noch einen wundervollen Abend. Genießt weiterhin die Musik hier auf Radio SSC, hört bei unseren anderen Moderatoren rein, denn die freuen sich auch. Kommt auch mal in den Chat hinein, denn da kann man sich auch ganz gut unterhalten oder auch mal flirten, was auch immer. Wie auch immer, ich sage Dankeschön. Danke, danke, danke, dass es euch gibt. Ihr gebt mir sehr, sehr viel. Vielen lieben Dank und ich sage für diesen Abend auf Wiedersehen. Gute Nacht, kommt gut in eure Träume und genießt die Tage, die Stunden, die Minuten mit Radio SSC. Eure Olivia aus dem Sendestudio Ilsenburg Nummer 1 im Harz. Bye bye.
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